0: is Jopie gebleven?
1: Jopie?
2: Oh, wacht, wacht. 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
3: Playlist. 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
4: Oh, nee!